0: Aplausos para la orquesta, para el director y probablemente Katharina Wagner, que está subiendo al escenario.
1: Meine sehr verehrten Damen und Herren, liebe Ehrengäste, liebe Familie. Ich heiße Sie herzlich willkommen im Festspielhaus auf dem Grünen Hügel. Es ist mir eine große Freude, Sie heute zum Festakt anlässlich des 150-jährigen Bestehens der Barder Festspiele begrüßen zu dürfen. Ein Jubiläum wie dieses ist weit mehr als ein Anlass zum Feiern. Es lädt dazu ein, innezuhalten und zurückzublicken auf eine außergewöhnliche künstlerische Geschichte, aber auch auf die Verantwortung, die mit ihr verbunden ist. Die Bayreuther Festspiele waren nie losgelöst von ihrer
0: Comentamos,
1: Zeit.
0: Tanto, que Katharina Wagner es directora de escena y directora artística y gerente del Festival de Bayreuth desde 2015 de manera aislada, como directora única, y entre 2008 y 2015 compartía ese cargo de directora junto a su hermanastra Eva.
1: Die Tradition ernst zu nehmen, ohne sie zu verklären und sie immer wieder neu in die Gegenwart zu übersetzen. Dass die Bayreuther Festspiele nach 150 Jahren ihre besondere Ausstrahlung bewahrt haben,
0: y tenemos a Gracia que echa humo, comentando por escrito esas ideas principales.
1: Ich freue mich sehr, dass wir dieses Jubiläum heute gemeinsam begehen und dass sich meine Cousine Frau Professor Nike Wagner dazu bereit erklärt hat, heute die Festrede zu halten.
2: Bueno, Katharina Wagner hace un discurso en tono como anfitriona, como directora artística, da la bienvenida a todo el público, a los artistas y especialmente a la participación de su hermana, de su prima Nike Wagner.
1: Angesichts Unstimmigkeiten und Fehler im Vorfeld, die wir zu verantworten haben, freue ich mich außerordentlich, Sie heute begrüßen zu dürfen. Ich danke Ihnen.
2: Ahora ha intervenido ella, la hermana Nike Wagner.
0: Prima, ¿no? Nike Wagner, la prima de, sí, de Katharina.
2: Ahora.
1: Ihr Satz, lieber Friedmann, wenn man sich entschuldigt und mit einem Schritt auf mich zugeht, gehe ich mit noch einem größeren Schritt auf den anderen Menschen zu, ermöglicht es uns, mit Ihnen am morgigen Vormittag gemeinsam die Gedenkveranstaltung.
2: Está haciendo relación a un asunto polémico que ha habido recientemente con Michel Friedman. Es un invitado a las conferencias que tienen paralelamente al festival y ha sido polémico porque Michel Friedman fue invitado, era con un tema judío, que evidentemente el festival no puede hacer ojos ciegos al pasado. Se le invitó, luego se le desinvitó y luego, evidentemente, la reacción del público fue, bueno, polémica y tuvieron que, bueno, tuvieron, ¿no? Pensaron y decidieron volver a invitarlo y está justamente ahora Nike Wagner celebrando que tenga lugar mañana,
0: ¿no?
2: Esa
0: reunión. Tendrá esa conferencia mañana.
2: Sí. Es un pasado que existe y del que no quieren, no pueden hacer la vista atrás ni la vista gorda. Y los esfuerzos están para mirar hacia el futuro sin renunciar al legado musical de Wagner, Richard Wagner.
1: Nein, auch zur Verharmlosung und Beschönigung jeglicher Art, die bis in die zweite Hälfte des vorigen Jahrhunderts bei diesem Thema weit verbreitet waren.
0: Continúa Katharina Wagner.
1: Y bueno, pues meiner Auffassung.
0: Nuestros oyentes están asistiendo pues casi en vivo a este momento tan solemne, tan emocionante. No estamos escuchando música, pero sí estamos escuchando historia, porque ciertamente el 150 efeméride de esta institución, de este proyecto que fue Bayreuth, desde luego merece esta atención.
2: Ya termina el discurso felicitando y agradeciendo la presencia del público y honrando al Festival de Bayreuth como un elemento simbólico, musical importante.
0: Pues tras las palabras de Katharina Wagner vamos a escuchar una de las obras más identitarias del festival, como es el preludio de los maestros cantores de Nuremberg con Christian Thielemann en el podio.
3: Mit dem Vorspiel zu Richard Wagners Oper Die Meistersinger von Nürnberg hören wir jetzt als nächstes das Festspielorchester, das heute ausnahmsweise mal nicht im Graben, im mystischen Abgrund des Theaters sitzt, sondern für alle gut sichtbar auf der Bühne. Es dirigiert Christian Thielemann. Vamos a escuchar la brillante.

0: Grandioso, majestuoso comienzo a la altura de esta celebración del día de hoy, esta inauguración del Festival de Bayreuth en su 150 aniversario. Era la orquesta del festival dirigida por Christian Thielemann. A continuar esta ceremonia de inauguración del festival con las palabras del canciller de la República Federal Alemana, Friedrich Merz. Entramos aquí en terreno político, dando relevancia cultural a nivel institucional y estatal de esta efeméride. Y le va a seguir después Markus Söder, presidente del Estado de Baviera. Tras ellos tendrá lugar otro fragmento musical, que será un fragmento del segundo acto del Tannhäuser de Wagner, esa solemne entrada de los invitados al castillo de Wartburg. Vamos a escuchar porque pensamos que está entrando Friedrich Merz.
1: Liebe Katharina Wagner.
2: Querida Katharina Wagner y Nike.
1: Sehr geehrter Ministerpräsident, lieber Markus Söder. Herr Oberbürgermeister, lieber Andreas Zippel. Meine sehr verehrten Damen und Herren.
2: Queridos señores y
1: señoras. Was ich Richard Wagner als genießender und lernender verdanke, kann ich nie vergessen. Nie die Stunden tiefen, einsamen Glückes inmitten der Theatermenge.
2: Está agradeciendo la obra, el repertorio, las horas que Richard Wagner le ha regalado.
1: Und große Bedeutsamkeiten, wie eben nur diese Kunst sie gewährt. Meine Damen und Herren, so bekannte es
0: Friedrich Merz. Thomas Mann es un gran aficionado a la música. Leí una entrevista en la que comentaba que tocó varios instrumentos en la adolescencia y que ahí descubrió la vinculación con la música y que fue muy importante para su vida. Así que es un gran melómano, parece ser. Es buena señal.
2: Haciendo referencia a Thomas Mann en el año 33, aber geschah, al socialismo.
1: Auch das gab er hier schon zu Protokoll, nicht ohne Misstrauen. Sieben Jahre später, 1940, in den USA,
2: 1940.
1: Zur Flucht gezwungen aus seinem Vaterland, sprach Thomas Mann sie offen aus, die verzwickten und peinlichen Verhältnisse,
0: die Beziehungen, welche unbestreitbar
1: zwischen der Wagnerschen Sphäre und den nationalsozialistischen Unheil bestehen.
2: Al antisemitismo de Richard
1: Meine Damen und Herren, Richard Wagners Person und Werk stehen beispielhaft für Größe und Abgründigkeit der deutschen Verhältnisse in Kunst und Geschichte. Sie stehen für die sehr deutsche Kombination von höchst bewunderungswürdigem und höchst fragwürdigem in unserer Vergangenheit. Nun ist Geschichte immer ambivalent.
2: Esa historia ambivalente que siempre sigue arrastrando a Alemania con todo este pasado.
1: Begegnen wir ihr nach den Erfahrungen.
0: Bueno, es valiente y notable entrar de lleno en el discurso,
1: aspecto.
2: Es bueno que podamos decir en este jubileum que han superado el régimen nacionalsocialista y aceptar la responsabilidad en diferentes formatos y aspectos.
1: Aber es ist geschehen und es geschieht.
2: Tarde,
1: die Gedenkveranstaltung
2: ha sucedido, está sucediendo.
1: Findet morgen statt.
2: Finalmente vuelve a hacer referencia a la conferencia que de Michel Friedman
0: que había sido
2: cancelada. Y agradece y que sea posible. La conferencia como tal va en torno a los músicos perseguidos por el nacionalsocialismo. Músicos perseguidos por el nacionalsocialismo. Voces silenciadas se llama el tema.
1: Auch das darf heute Teil unseres nationalen Bewusstseins sein. Beschäftigen wir uns mit Richard Wagner, dann beschäftigen wir uns mit unserem problematischen Selbst. Aber auch mit
2: si nos ocupamos de Richard Wagner, nos ocupamos también de nuestra conciencia.
1: Die mittelalterlichen Stoffe der deutschen Dichtung hat für uns aufbewahrt, in seiner ganz eigenen persönlich-politischen Durchformung. In seinem Werk, einem Werk zugleich der Musik und der Dichtung,
2: haciendo referencia a la tradición popular histórica tradicional de Alemania.
1: Eine ganz eigene eben Wagnersche Mischung von christlicher Romantik und sozialistischer Revolution. Von Ideen einer klassenlosen und vom Fluch des Geldes, so sah es jedenfalls,
0: y para que estamos callados, intentamos interrumpir lo menos posible para que Gracia pueda concentrarse.
1: Wir uns mit Wagner beschäftigen, in einem Werk sehr vieles von uns selbst durch die Jahrhunderte vor Augen und Ohren zu haben. Wir haben diese Chance gerade hier.
2: Tenemos la oportunidad ahora mismo en Bayreuth,
1: der Ehrgeiz ist, dieses Werk
2: de confrontar
1: immer neu
2: el pasado y el presente
1: und für uns fruchtbar zu machen. Durch deutsche wie durch weltweit gefeierte Künstler und Regisseure. Und auch für ein
2: a través de este puente internacional, este símbolo cultural, nacional e internacional que traspasa fronteras.
1: Hier oder durch die Gruppe der jungen Freunde von Bayreuth. Herzlichen Dank für dieses Engagement an die Bayreuther Festspiele.
2: Agradece la asociación de amigos del festival por hacer posible, por la importancia y hacer posible la existencia y la sostenibilidad del festival.
1: Pues
0: aceptación, comprensión, confrontación y avance hacia el futuro es lo que está proponiendo el canciller de la República Federal Alemana, Friedrich Merz, que está hablando ahora mismo a la audiencia del Festspielhaus.
1: Und dann soll ich als australischer Jude in Bayreuth das problematischste aller Wagner-Stücke machen. Nein. Doch. Er hat es großartig getan.
2: Hace referencia a un director de escena, Koski.
0: Ah, sí.
2: Judío.
1: No sé, er hat es großartig getan, hat vorgeführt, dass das Werk...
2: Efectivamente, tomó, lideró la dirección escénica
0: de maestros cantores.
1: Sí. Canceln ist jedenfalls auch hier keine Lösung.
2: Cancelar no es ninguna solución, ninguna respuesta a ninguna problemática.
1: Eher wieder mit Thomas Mann. Genießen,
2: otra vez, Thomas Mann.
1: Aber nicht ohne Misstrauen. Meine Damen und Herren, wir können uns Jahr für Jahr hier in Bayreuth versammeln. Auch diese Festspiele hier sind doch eines der vielen, darf ich das so sagen, nationalen Lagerfeuer, die wir heute manchmal vermissen, aber die wir doch noch haben, über das Land und über das Jahr verteilt.
2: Ha hecho una asociación que lamentablemente no he podido captar, refiriendo a los fuegos artificiales nacionales.
1: Das Bachfest in Leipzig, die Händel-Festspiele in Halle, Göttingen und Karlsruhe, das Bonner Beethoven-Fest, das Rheingau Musikfestival,
2: das Schleswig-Holstein-Festival in Leipzig, Karlsruhe, Beethoven,
1: in Regensburg und in Herne.
2: Regensburg.
1: Und ich habe noch alle lange nicht genannt.
2: No menciona todos.
1: Nutzen wir sie, unsere auch in dieser Hinsicht weltweit
2: pero alienta a utilizarlos como símbolo de lucha a través de la cultura. Unión a través del arte.
0: Importantísimo ese lema, ¿no? Que además conecta perfectamente con la gran obra que escucharemos después, con la novena de Beethoven.
1: Es bleibt ja auch wahr, auch wenn diese Feststellung heute vielleicht ihre Selbstgefälligkeit verloren hat. Wir waren eine Kulturnation lange bevor wir eine politische Nation wurden.
2: Antes de una nación política era una nación cultural.
1: In unseren Opernhäusern, in unseren Theatern, in
2: casas de ópera, teatros, museos.
1: Und man spürt es auch an der Ernsthaftigkeit.
2: Y se lo toman en serio. Hay que tomárselo en serio.
1: Richard Wagner sah in der Kunst ein Heilmittel gegen die Schäden der Gesellschaft.
0: Identidad cultural alemana, innegable, desde luego.
1: Wir nehmen heute etwas Abstand von diesem vielleicht religiösen Verständnis, aber wir fühlen doch auch
2: quizás
1: in diesen Momenten des
2: hoy en día tomar un poco de distancia desde esa religiosidad.
1: Die Jahrhunderte überdauern. Wir fühlen, dass wir aufgerufen sind zu gestalten, Dinge in die Welt zu setzen, nicht den bequemsten Weg zu gehen.
2: Y mirar hacia el futuro con voluntad y con esfuerzo, no nunca ir por el camino más corto ni más fácil.
1: Zu denken geben. Und wir fühlen, wenn dies möglich ist, dann muss eigentlich auch das meiste andere in unserem Land gut leistbar sein.
2: Si creemos en ello, es posible.
1: Freudig begrüßen wir die edle Halle, so wir werden es gleich hören im zweiten Akt des Tannhäuser.
2: Ich sage, anunciando la siguiente pieza,
1: Bayreuther Festspiele zu ihrem 150. Jubiläum. Herzlichen Dank.
2: Muchísimas gracias y celebrar el 150 aniversario.
0: Bueno, un discurso
2: lo ha dicho con las palabras con las que inicia el coro, el texto. Freudig begrüßen wir die edle Halle.
0: En la entrada de
2: alegre saludamos al noble salón, haciendo referencia al público, donde el arte y la paz residen permanentemente.
0: Da la presentadora paso al ministro presidente del Estado de Baviera, Markus Söder. Vamos a escucharlo.
3: Liebe Familie Wagner, liebe Wagnerianer,
0: querida familia Wagner,
2: queridos wagnerianos,
3: in Deutschland darüber hinaus, es ist heute ein ganz besonderer Tag.
2: Desde Alemania hacia afuera, hoy es un día muy especial.
3: Mit dem, was war, gilt es doch zu sagen, wir dürfen uns heute freuen, dass wir heute hier in Bayreuth sind, denn eines muss ich schon sagen, der Bundeskanzler hat viele großartige Kulturereignisse in Deutschland aufgeführt.
2: Celebra las inmensa cantidad de celebraciones culturales que hay a lo ancho y largo de Alemania.
0: Nación cultural. Está reivindicando esa identidad cultural que los une.
3: Wunder, dass die New York Times erst unlängst empfohlen hat, die Bayreuther Festspiele in diesem Jahr als unbedingtes Muss einzuplanen. Und deswegen ist Bayreuth einfach Weltklasse, meine sehr verehrten Damen und Herren. Weltkulturgeschichte made in Frankfurt.
0: El presidente del Estado de Baviera desde el año 2018, Markus Söder.
2: Hace alusión a un artículo en New York Times acerca del Festival de Bayreuth y la internacionalidad, la dimensión mundial que tiene.
3: Se escucha mal, un
2: poquito con interferencias, no puedo escucharlo.
3: Geschichte, meine sehr verehrten Damen und Herren. Ich überlege über all die Jahre, ich darf jetzt seit fast 20 Jahren hier dabei sein. Und ich gebe zu, ich war kein geborener Wagnerianer.
2: Bundeskanzlerin Angela Merkel, die heute Abend wie immer no se manifiesta como wagneriano en su infancia o en su adolescencia, con el tiempo, efectivamente, sí.
0: No sabemos de la vinculación con la música de Markus Söder, si lo sabíamos de Friedrich Merz.
3: Hat mir oft versucht zu erklären, was ich öffnen muss, um vielleicht doch ein großer Fan zu werden. Ich muss Ihnen sagen, mit jedem Jahr mehr.
2: Ich bin noch nicht ganz. Reconoce que más y más cada año.
3: Noch nicht ganz, aber ich bin schon viel näher, weil mir diese Wucht, diese Trance, diese Gefühlswelt, das Wiegen, dieses Hingeben zu Wagner immer mehr gelingt. Und ich glaube, deswegen ist Wagner auch so unglaublich zeitlos. Er ist ein Wagnis, er ist Weltklasse.
2: Está muy cerca de conseguirlo, entenderlo.
3: Finde,
2: no hay ninguna duda de que es un músico de primera línea, con un legado que hay que conservar. Claro. Como ministro presidente de Baviera, pues desde la perspectiva regional, está orgulloso y celebra tener un músico de la talla de Richard Wagner.
3: Dann aktive Teilnahme an Revolutionen, steckbrieflich gesucht. Dann musste er sogar auf Druck des bayerischen Kabinetts mal München verlassen, meine Damen und Herren. Auch das ist schon manchem passiert. Und deswegen wählte
0: bueno,
3: er damals auch ganz geschickt Bayreuth
0: gracias
3: als Ort aus. Etwas weiter weg, nicht ganz
2: los
3: so.
2: Bávaros, que se han reído.
3: Damals nicht ganz so im Zugriff der Münchner Ministerialbürokratie, aber dann doch bei Ludwig II. An der Stelle.
2: Hace una alusión a Luis II de Baviera, sin el cual, evidentemente, todo esto no existiría. Difícilmente habría llegado a materializarse.
3: Es war eine dramatische Zeit bis zum großen Tag. Das Projekt war mehrfach am Rande des Scheiterns. Es war mit allem verbunden, was wir heute eigentlich nur noch aus der Verkehrspolitik kennen: Bauverzögerung, Finanzierungsprobleme, endlose Störmanöver, meine Damen und Herren.
2: Sí, económicas, financieras.
0: un punto complejo en
2: el compromiso continuado
0: propia...
2: del gobierno bávaro.
3: Die nächste Situation war, es war wirtschaftlich, also kulturell wäre es ein Mega-Erfolg, würde man heute sagen, wirtschaftlich allerdings ein Desaster, was auch dazu geführt hat, dass damals wie heute, da haben sich die Charaktere nicht unterschieden, insbesondere das bayerische Finanzministerium mit großer Sorge darauf verwiesen hat, ob man das tatsächlich noch einmal wiederholen müsse, meine sehr verehrten Damen und Herren.
2: Al Ministerio de Finanzas.
3: Einen ganz besonderen Fall gehabt und einen Mäzen, nämlich König Ludwig II., der allerdings auch immer mit seinen Finanzministern auf Kriegsfuß stand, wie Sie wissen. Heute jedenfalls ist es so, dass es auch Partner gibt. Das ist der Bundeskanzler,
2: als
3: Bundesrepublik Deutschland da ist,
2: claro,
3: die Stadt Bayern, die Stadt Bayreuth, aber auch die Freunde, die eine ganz wichtige Rolle spielen hier von Bayreuth, dass wir gemeinsam auch entschieden haben, in den nächsten Jahren weiter zu finanzieren, Geld draufzulegen, ist ein wichtiges Signal.
2: Und ich sage noch, warum, forma, das ist nicht nur
3: está eine Gefälligkeit oder eine Freude zu Wagner,
2: es ist auch
3: eine Grundsatzentscheidung.
0: Wir haben uns in Bayern entschieden,
2: de ayudar
0: al festival importantísimo,
2: que es lo que en los últimos años está siempre en el candelero, ¿no? A la hora de los parlamentos,
3: en
2: el parlamento bávaro,
0: la partida
2: cuestionando.
3: No hay que tener miedo de
2: la creatividad ni de la cultura. Siempre va a ser una apuesta.
0: Pues una alegría.
2: Mira cómo están aplaudiendo.
0: Tener al presidente del Estado de Baviera diciendo estas palabras.
2: Sí. No, muy importante, evidentemente.
0: Si los oyentes tienen interés, en la página del Festival de Bayreuth se puede ver el porcentaje de financiación pública y privada.
3: Damals war Bayreuth das, was es heute ist. Eingefleischte Fans, Musikkenner, Musikliebhaber, aber auch Gäste aus ganz Europa. Damals schon da. Und die hochrangigste politische Prominenz, quasi wie heute, war Kaiser Wilhelm
2: I.
3: Es gibt übrigens die Anekdote, ich weiß nicht, ob sie stimmt, aber Ludwig II. Hat sich gern immer alles angesehen, blieb aber der Premiere fern, denn er wollte Kaiser Wilhelm I. Entschuldigung, aus dem Weg gehen. Lieber Friedrich, das machen wir heute doch viel besser gemeinsam. Das hat sich schon mal verbessert, meine Damen und Herren.
2: Una alusión al Luis II de Baviera cuando fue, cuando fue inaugurado el festival
3: en 1870. Pero también el presidente de Baviera ha mencionado que, con toda genialidad y auch dunkles Licht dabei war. Und deswegen finde ich es so wichtig, dass dies aufgearbeitet und besprochen wird. Gerade in der heutigen Zeit ist dies wichtig, dass Antisemitismus, Antizionismus nicht wieder stattfindet. Und ich finde es besonders wichtig, meine Damen und Herren, weil sich in den letzten Jahren gezeigt hat, Antisemitismus hat viele Gesichter. Aber eben auch zum Teil in der Kultur und gerade dort, wo die Freiheit des Denkens, die Würde des Menschen, die Kreativität, die Anerkennung auch der einzelnen Persönlichkeit, gerade in der Kultur so wichtig ist, sollte diese Auseinandersetzung stattfinden.
2: Justamente
3: gestern
2: en el aspecto cultural,
3: aber auch heute,
2: el trabajo cultural, es donde hay muy buenas herramientas para seguir combatiendo esto sin miedo.
0: Un inicio de festival distinto a cualquier otro, como, bueno, pues como merece este 150 aniversario.
3: Als ich vor einem Jahr gehört habe, als mir der Wissenschaftsminister Wagner gesagt hat, wie dieses Jubiläum stattfindet, da war ich erst mal ein bisschen überrascht.
0: Nuestros oyentes acabarán con una excelente pronunciación en alemán, seguro, después de esta inmersión.
3: Wir alle können damit auch damit zurecht umgehen. Wir haben ja schon ein bisschen Wagner gehört und nur noch einiges. Aber er war wohl ein großer Fan. Er war wohl ein großer Fan von Beethoven. Er selber hat es damals mit dirigiert.
2: Haciendo alusión al,
3: und deswegen passt
2: la admiración que sentía Wagner por Beethoven.
3: Das ist ja auch ein damals wie heute ein Sound der Zukunft, gerade für unser Europa. Deswegen schätze ich das sehr.
2: Igual
3: das Thema
2: hoy
3: alle
2: que
3: Menschen
2: antes,
3: werden Brüder.
2: Beethoven es el sonido del futuro. Wagner también.
3: Jedenfalls, ich nehme es mal an, ja. Ich nehme es mal an,
2: supongo.
3: Was auch richtig wäre, keine Frage.
2: Lo que
3: jedenfalls
2: sería totalmente
3: sind wir jetzt
2: correcto.
3: Gespannt auf den weiteren Abend. Ich will schon vorneweg sagen, und es ist einfach, das muss man einfach sagen, was hier stattfindet, ist Musik von Weltniveau. Deswegen an
2: lo que va a ocurrir hoy, lo que ocurre siempre es música de primer nivel.
3: Felicita a la orquesta, maestro Tillemann. Wir freuen uns auf diesen gemeinsamen Abend. Es ist mir wirklich eine ganz große Ehre, heute dabei zu sein, sogar hier mal ein paar Sätze sagen zu dürfen. Das hätte ich mir vor 20 Jahren nicht träumen lassen. In 50 Jahren dann wieder, meine Damen und Herren. Alles Gute, einen schönen Abend. Freuen wir uns heute auf Wagner. Herzlichen Dank. Danke sehr.
0: Bueno, simpático, ¿eh? Sí. Markus Söder.
2: Sí, sí.
0: ha tocado temas cruciales.
2: Cercano, sí. Está comprometido.
4: Das Grußwort des bayerischen Ministerpräsidenten.
0: Bueno, y acaban así los dos discursos institucionales más vinculados a la política. Y nos vamos a quedar ahora con más música, con la entrada de los invitados al castillo de Wartburg del segundo acto de Tannhäuser. Música ceremonial, música pública, podríamos decir, como también pasaba con el preludio de los maestros cantores.
4: Halle, es dirigiert wieder Christian Thielemann.
0: Y aplausos para Christian Thielemann, que vuelve al podio.

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